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1: Spanien ist Gruppensieger. Die Spanier gewinnen am Abend mit 1:0 gegen Uruguay und sichern sich damit den ersten Platz in der Gruppe H. Bedeutet, im 16. Finale trifft Spanien dann auf den zweiten der Gruppe J, also entweder Algerien oder Österreich. In Deutschland wurde gestern der bisher heißeste Tag des Jahres gemessen. In Saarbrücken ist das Thermometer auf 41,3 Grad gestiegen. Das ist die höchste Temperatur, die jemals in Deutschland gemessen wurde. In New York werden die Mieten für knapp 1 Million Wohnungen eingefroren. Das hat der Bürgermeister der Stadt angekündigt. Betroffen sind Wohnungen, für die bestimmte Mietpreisregelungen gelten. Die Mieten sollen auf dem aktuellen Niveau bleiben. Die Weltschifffahrtsorganisation hat in der Straße von Hormuz mindestens 2500 Seeleute evakuiert. Die zu Wochenbeginn gestartete Mission hat mindestens 115 Schiffe umfasst, sagt der Generalsekretär der Organisation. In Reaktion auf den Angriff auf ein Schiff im Golf von Oman hat die IMO die Evakuierungen dann vorläufig unterbrochen.
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3: Es ist der nächste extreme Hitzetag. Ich würde euch ja gern was anderes erzählen, aber heute bis zu 39 Grad. Viel Sonne mit dabei. Es gibt so ein paar Wärmegewitter am späteren Nachmittag von Vorarlberg über Kärnten bis nach Salzburg. Sonst aber Sonne, Sonne, Sonne. Das ist der Blick auf die Straßen und in Salzburg ist ein Unfall passiert auf der A10 Richtung Salzburg zwischen Zederhaus und Flacher Winkel. Deshalb ist der Tauerntunnel gesperrt. Am besten die Dauer der Sperre abwarten. Sonst aber alle Straßen frei. Gute Fahrt.
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1: Das Rote Kreuz weitet sein Projekt zur Temperaturmessung im Rettungsdienst aus. Ab heuer finden die Messungen in 7 Bundesländern statt. Die Daten sollen einerseits die Versorgung von Patienten verbessern, andererseits erhofft man sich weitere Erkenntnisse zu Hitze im Zusammenhang mit Gesundheit. Im Vorjahr hat man bereits erste Erkenntnisse zum sogenannten Heat-Index gewonnen. Spanien ist Gruppensieger. Die Spanier gewinnen am Abend mit 1:0 gegen Uruguay und sichern sich damit den ersten Platz in der Gruppe H. Bedeutet, im 16. Finale trifft Spanien dann auf den zweiten der Gruppe J, also entweder Algerien oder Österreich. In Deutschland wurde gestern der bisher heißeste Tag des Jahres gemessen. In Saarbrücken ist das Thermometer auf 41,3 Grad gestiegen. Das ist die höchste Temperatur, die jemals in Deutschland gemessen wurde. In New York werden die Mieten für knapp 1 Million Wohnungen eingefroren. Das hat der Bürgermeister der Stadt an.

0: Nächste extreme Hitzetag. Ich würde euch ja gerne was anderes erzählen, aber heute bis zu 39 Grad. Viel Sonne mit dabei. Es gibt so ein paar Wärmegewitter am späteren Nachmittag von Vorarlberg über Kärnten bis nach Salzburg. Sonst aber Sonne, Sonne, Sonne. Das ist der Blick auf die Straßen und da ist jetzt der Plaputsch-Tunnel gesperrt und zwar in der Steiermark auf der A9 Richtung Linz. Grund ist ein defekter LKW im Tunnel, Ausweichen am besten übers Grazer Stadtgebiet. Gute Nachrichten dafür für Salzburg, A10 Richtung Salzburg. Die Sperre des Tauerntunnels ist wieder aufgehoben, die Unfallstelle ist geräumt. Und wichtig heute für Tirol, die B179 Fernpassstraße wird zwischen 10 und 12 Uhr wegen Demonstrationen gesperrt. Zwischen Reute und Heiterwang und zwischen Nassereit und dem Fernsteinsee. Lokal ausweichen geht da nicht, deshalb unbedingt die Fernpassstraße zu diesen Zeiten meiden. Gute Fahrt!
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1: Das Rote Kreuz weitet sein Projekt zur Temperaturmessung im Rettungsdienst aus. Ab heuer finden die Messungen in 7 Bundesländern statt. Die Daten sollen einerseits die Versorgung von Patienten verbessern, andererseits erhofft man sich weitere Erkenntnisse zu Hitze im Zusammenhang mit Gesundheit. Im Vorjahr hat man bereits erste Erkenntnisse zum sogenannten Heat-Index gewonnen. Spanien ist Gruppensieger. Die Spanier gewinnen am Abend mit 1:0 gegen Uruguay und sichern sich damit den ersten Platz in der Gruppe H. Bedeutet, im 16. Finale trifft Spanien dann auf den zweiten der Gruppe J, also entweder Algerien oder Österreich. In Deutschland wurde gestern der bisher heißeste Tag des Jahres gemessen. In Saarbrücken ist das Thermometer auf 41,3 Grad gestiegen. Das ist die höchste Temperatur, die jemals in Deutschland gemessen wurde. In New York werden die Mieten für knapp 1 Million Wohnungen eingefroren. Das hat der Bürgermeister der Stadt angekündigt. Betroffen sind Wohnungen, für die bestimmte Mietpreisregelungen gelten. Die Mieten sollen auf dem aktuellen Niveau bleiben.
2: Es wird heute wieder extrem, wenn nicht sogar abartig heiß. Bis zu 39 Grad sind da drinnen, sehr, sehr, sehr viel Sonne, wenige Wolken und so ein paar Wärmegewitter dann am späteren Nachmittag. Morgen dann der heißeste Tag des Jahres bisher, 40 Grad gehen sich da teilweise sogar aus. Die Abkühlung oder zumindest etwas kühler dann wahrscheinlich erst ab Mittwoch. Das ist der Blick auf die Straßen. In der Steiermark bei Graz ist noch der Putztunnel gesperrt, und zwar auf der A9 Richtung Linz. Grund ist ein defekter LKW im Tunnel. Ausweichen am besten über das Grazer Stadtgebiet. Gute Fahrt!
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3: Und ich bin der Martin, kurz nach 8 Uhr an diesem Samstag, sehr gute Uhrzeit, ein bisschen ausgeschlafen und dennoch früh genug munter für all deine geplanten Aktivitäten. Und jetzt geht's mal mit Vollgas in die neue Stunde. Das hier sind LMFAO. Schönen guten Morgen.
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Bravo Hits 9, Disc 1, Lied 2. Ja, durchaus schon ein Zeitl her, aber der Song war damals tatsächlich für viele der Hauptgrund, sich den Doppel-CD-Sampler zuzulegen. Was für einen Geniestreich hat da damals das Captain Hollywood Project hingelegt. Flying High, Kulthymne der 90er, spiele ich dir noch fix diese Stunde. Los geht's aber mal mit Haven. Ich bin der Martin, schönen guten Morgen.

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1: Mädchen auf dem Pferd hier auf Eurodance Express, The Rhythm of Your Life. 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

Komm schon, es ist kaum mehr was los. Ich hab Kopfweh und der DJ spielt die ganze Zeit nur so Elektrozeugs. Nicht mal was von David Guetta machte. Komm, lass uns nach Hause gehen.

Süße, wohl auch alleine hier. Genau wie ich. Du bist mir gleich aufgefallen. Voll Laser, wie du abgehst. Leider ist hier ja gleich Feierabend. Also ich bin noch gar nicht müde. Aber vielleicht, wenn du Bock hast. Ich hab eine Wohnung gleich hier in der Nähe. Wenn du willst, wir könnten ja dort weiter tanzen. Wenn du weißt, was ich meine. Oder willst du etwa allein nach Hause gehen?

Pass mal auf, Junge. Hier ist langsam Feierabend. Also geh runter von der Tanze. Ich will nach Hause. Der Barkeeper will nach Hause. Und der DJ ist müde, hörst du doch. Mach ein bisschen halblang jetzt. Hol deine Jacke, schnapp dir deine Mädels und geh nach draußen. Also, wir sehen uns nächste Woche wieder.

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1: Das Rote Kreuz weitet sein Projekt zur Temperaturmessung im Rettungsdienst aus. Ab heuer finden die Messungen in 7 Bundesländern statt. Die Daten sollen einerseits die Versorgung von Patienten verbessern, andererseits erhofft man sich weitere Erkenntnisse zu Hitze im Zusammenhang mit Gesundheit. Im Vorjahr hat man bereits erste Erkenntnisse zum sogenannten Heat-Index gewonnen. Spanien und Kap Verde in der Gruppe H sowie Belgien und Ägypten in Pool G haben sich aus eigener Kraft für das Fußball-WM-16-Finale qualifiziert. Dazu lösen mit Senegal und Paraguay 2 weitere Teams ihr Ticket als einer der besten 8 Gruppendritten. Schlimmstenfalls über diesen Weg werden auch Portugal, England und Ghana weiterkommen. Sie konnten aufgrund des Ausgangs der Freitagsspiele schon vor ihren letzten Partien am Samstag jubeln. In Deutschland wurde gestern der bisher heißeste Tag des Jahres gemessen. In Saarbrücken ist das Thermometer auf 41,3 Grad gestiegen. Das ist die höchste Temperatur, die jemals in Deutschland gemessen wurde.

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3: Es wird auch heute wieder knackig heiß. Es gilt die höchste Hitzewarnstufe. Es kriegt bis zu 39 Grad. Sehr viel Sonne mit dabei, wenig Wolken, ein paar Wärmegewitter dann am Nachmittag. Und morgen dann, es können sich bis zu 40 Grad sogar ausgehen. Das ist der Blick auf die Straßen. In der Steiermark dauert es länger am Autobahngrenzübergang Spielfeld, plus 15 Minuten bei der Ausreise, also am Weg nach Slowenien. Und wichtiger Hinweis für Tirol, in einer Stunde, da wird die B179, die Fernpassstraße, wegen Demonstrationen teilweise gesperrt, dauert bis ca. 12 Uhr und betrifft die Abschnitte zwischen Reute und Heiterwang und zwischen Nassereit und dem Fernsteinsee. Lokal ausweichen geht da nicht, deshalb unbedingt die Fernpassstraße meiden.
1: 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Und ich bin der Martin, kurz nach 9 Uhr an diesem Samstag. Rein geht's in die neue Stunde mit der Kulthymne aus dem Jahr 2004. Das hier ist Eric Pritz mit Call on Me. Schönen guten Morgen, schönes Wochenende.

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Man nehme eine einfache Rezeptur.

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1: In New York werden die Mieten für knapp 1 Million Wohnungen eingefroren. Das hat der Bürgermeister der Stadt angekündigt. Betroffen sind Wohnungen, für die bestimmte Mietpreisregelungen gelten. Die Mieten sollen auf dem aktuellen Niveau bleiben. Spanien und Kap Verde in der Gruppe H sowie Belgien und Ägypten in Pool G haben sich aus eigener Kraft für das Fußball-WM-16-Finale qualifiziert. Dazu lösen mit Senegal und Paraguay 2 weitere Teams ihr Ticket als einer der besten 8 Gruppendritten. Schlimmstenfalls über diesen Weg werden auch Portugal, England und Ghana weiterkommen. Sie konnten aufgrund des Ausgangs der Freitagsspiele schon vor ihren letzten Partien am Samstag jubeln. Die Weltschifffahrtsorganisation hat in der Straße von Hormuz mindestens 2500 Seeleute evakuiert. Die zu Wochenbeginn gestartete Mission hat mindestens 115 Schiffe umfasst, sagt der Generalsekretär der Organisation. In Reaktion auf den Angriff auf ein Schiff im Golf von Oman hat die IMO die Evakuierungen dann vorläufig unterbrochen. Die USA haben trotz einer vereinbarten Waffenruhe Angriffe auf den Iran durchgeführt, das meldet das US-Militär. Die Angriffe sind eine Reaktion auf die Attacke auf ein Frachtschiff am Donnerstag, die die USA dem Iran zuschreiben. US-Vizepräsident J.D. Vance warnt Teheran, Gewalt wird mit Gewalt beantwortet.
2: Wetter recht easy zu beschreiben. Heiß ist 39 Grad heute mit drin. Tendenziell so Niederösterreich, Wien am wärmsten, auch wolkenlos hier. Im westlichen Bergland können dann ab dem späten Vormittag Quellwolken entstehen. Auch lokale Wärmegewitter sind nicht ausgeschlossen. Morgen dann der absolute Endgegner. Wir hätten dankbar sein sollen für die 35 Grad der letzten Tage. Weil was ist das? 40 Grad möglich. Am 1. wieder in Niederösterreich und Raum Wien. Gelobt sei die Klimaanlage. Das ist der Blick auf Österreichs Straßen. Es gibt eine Meldung für die Steiermark. Beim Autobahngrenzübergang Spielfeld lässt du bei deiner Ausreise aus Österreich 10 Minuten liegen. Und in Tirol wird heute demonstriert. Um 10 Uhr geht's los, 2 Stunden lang. Deswegen ist die B179 zwischen Reute und Heiterwang am Katzenberg und zwischen Nassereit und dem Fernsteinsee gesperrt. Lokal ausweichen geht nicht. Großräumig ausweichen könnt ihr über die A12 und Kufstein. Gute Fahrt!
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2: Und ich bin der Martin, kurz nach 10 Uhr an diesem Samstag rein in die neue Stunde mit dem

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Was passiert, wenn sich Ella Henderson und Rudy Mantel die Melodie von Coolios Mega-Klassiker Gangsters Paradise schnappen und mit richtig fetten Beats in die Gegenwart katapultieren? Na dann tanzen und feiern wir alle zu Alibi. Was für eine Mega-Nummer spiele ich dir jetzt gleich. Außerdem mit dabei diese Stunde Dream und Erotic. Ich bin der Martin, schönen Vormittag.

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1: Die Ermittlungen nach dem Leichenfund einer 70-jährigen Frau in einer Wohnung beim Wiener Naschmarkt laufen auf Hochtouren. Die Frau wurde mit mehreren Stichverletzungen gefunden. Einbruchspuren gibt es keine. Freunde der Frau hatten seit Tagen nichts mehr von ihr gehört. Als sie die 70-Jährige leblos vorfanden, alarmierten sie die Einsatzkräfte. Laut Polizei dürfte die Frau bereits seit ein paar Tagen tot gewesen sein. Spanien und Kap Verde in der Gruppe H sowie Belgien und Ägypten in Pool G haben sich aus eigener Kraft für das Fußball-WM-16-Finale qualifiziert. Dazu lösen mit Senegal und Paraguay zwei weitere Teams ihr Ticket als einer der besten 8 Gruppendritten. Schlimmstenfalls über diesen Weg werden auch Portugal, England und Ghana weiterkommen. Sie konnten aufgrund des Ausgangs der Freitagsspiele schon vor ihren letzten Partien am Samstag jubeln. In Deutschland wurde gestern der bisher heißeste Tag des Jahres gemessen. In Saarbrücken ist das Thermometer auf 41,3 Grad gestiegen. Das ist die höchste Temperatur, die jemals in Deutschland gemessen wurde. Das Rote Kreuz weitet sein Projekt zur Temperaturmessung im Rettungs-

0: Gesundheit. Im Vorjahr hat man bereits erste Erkenntnisse zum sogenannten Heat-Index gewonnen.
1: Dieses Wochenende verlangt uns alles ab. Bis 39 Grad heute möglich. Schau, dass ihr nicht verglüht in der Hitze. Ganz wichtig, trinken bei den Temperaturen. Aber bitte Wasser, gell? 35 Grad hat es heute fix überall. 39 Grad könnten wir auch noch herauskitzeln. Morgen fast Copy und Paste. Aber hey, 40 Grad, denkt sich das Wetter, könnten wir auch noch machen. Speziell am Nachmittag kann es von Vorarlberg bis in die obere Steiermark aber gewittern. Das ist der Blick auf Österreichs Straßen. Reiseverkehr gibt's in der Steiermark auf der A2 Richtung Klagenfurt. Daher gibt's Blockabfertigung von Steinberg bis Modriach vor dem Herzogbergtunnel. Ihr verliert hier 20 Minuten. Weiter nach Tirol auf die B186 zwischen Ötz und der B171. Hier gibt's eine Sperre nach einem Motorradunfall. Es gibt aber noch keine Umleitung und auch keine Auskunft darüber, wie lange die Sperre dort noch bleibt. Und in Tirol wird heute auch seit 10 Uhr demonstriert. Das geht noch bis 12 Uhr. Deswegen ist die B179 zwischen Reuth und Heiterwang am Katzenberg und zwischen Nassereit und dem Fernsteinsee gesperrt. Lokalausweichen geht nicht, nur großräumig über die A12 und Kufstein. Gute Fahrt!
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3: Und ich bin der Martin, kurz nach 11 Uhr rein in die neue Stunde mit fetten Dance Beats aus Norwegen. Hier sind The Bowser mit Magnetic. Schönen Vormittag.

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1: 280 Feuerwehrleute waren am Abend bei einem Waldbrand in der Nähe von Melton Einsatz. Das Feuer ist kurz nach 18 Uhr aus noch ungeklärter Ursache auf einem Feld ausgebrochen und hat auf ein angrenzendes Waldstück übergegriffen. Dank des schnellen Einsatzes konnte der Brand rasch unter Kontrolle gebracht werden. Zwei Feuerwehrleute mussten aufgrund der Hitze mit Kreislaufproblemen medizinisch versorgt werden. Spanien ist Gruppensieger. Die Spanier gewinnen am Abend mit 1:0 gegen Uruguay und sichern sich damit den ersten Platz in der Gruppe H. Bedeutet, im 16. Finale trifft Spanien dann auf den zweiten der Gruppe J, also entweder Algerien oder Österreich. Ein 34-jähriger Mann ist am Abend in Wien-Floridsdorf nach einem Sprung von einer Fußgängerbrücke in die Neue Donau ertrunken. Laut der anwesenden Lebensgefährtin ist er noch zu einem Brückenpfeiler geschwommen und dann untergegangen. Taucher der Berufsfeuerwehr Wien haben ihn geborgen, die Reanimationsmaßnahmen waren nicht erfolgreich. Die Polizei war eindrücklich davor, von Brücken in Gewässer zu springen. In New York werden die Mieten für knapp 1 Million Wohnungen eingefroren. Das hat der Bürgermeister der Stadt angekündigt. Betroffen sind Wohnungen, für die bestimmte Mietpreisregelungen gelten. Die Mieten sollen auf dem aktuellen Niveau bleiben.
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3: Ich habe gerade nachgeschaut, UV-Index gerade 8 und der geht in so einer Stunde einfach noch hoch bis 9. Wetter wie in Ägypten, nur ohne Strand. 39 Grad heute mit drin, besonders der Osten muss schwitzen. Im Westen können am Nachmittag dann noch einzelne Gewitter durchziehen. Leider bringen die keine Abkühlung, die gibt's erst ab Mittwoch. Bis dahin weiterhin sehr heiß, morgen am Sonntag noch ein Stück wärmer mit bis zu 40 Grad. Das ist der Blick auf Österreichs Straßen. Reiseverkehr gibt's in der Steiermark auf der A2 Richtung Klagenfurt. Daher gibt's Blockabfertigung von Steinberg bis Modriach vor dem Herzogbergtunnel. Ihr verliert hier 20 Minuten. Weiter nach Tirol auf die B186 zwischen Ötz und der B171. Hier gibt's eine Sperre nach einem Motorradunfall. Es gibt aber noch keine Umleitung und auch keine Auskunft darüber, wie lange die Sperre dort noch bleibt. Und in Tirol wird heute auch seit 10 Uhr demonstriert. Das geht noch bis 12 Uhr. Deswegen ist die B179 zwischen Reut und Heiterwang am Katzenberg und zwischen Nassereit und dem Fernsteinsee gesperrt. Lokalausweichen geht nicht, nur großräumig über die A12 und Kufstein. Gute Fahrt!
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4: Und ich bin der Martin, schönes Wochenende.

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Ja, ich weiß, das mit Coverversionen ist immer so eine Sache. Da gibt's viele, die meckern und einzig und allein aufs Original schwören. Tja, ich sehe das ja hingegen völlig locker. Frei nach dem Motto, wenn's gut klingt. Und Robin Schulz, der hat das mit diesem Tattoo-Klassiker richtig fein hinbekommen. Seine Mega-Version von All the Things She Said spiele ich dir noch fix diese Stunde. Los geht's aber mal mit MK featuring Crystal. Ich bin der Martin, schönes Wochenende.

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Robin Schulz hier auf Eurodance Express. So, ganz ehrlich, mir knurrt der Magen. Deswegen ab 13 Uhr übernimmt mein Kollege Daniel hier die Regler. Auch er versorgt dich mit all deinen Lieblingsdance-Hits. Und um 19 Uhr, da startet er die Power Hour XL. Ich wünsche noch einen feinen Samstag. Genieß die Zeit und nicht vergessen, stay tuned.

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1: 280 Feuerwehrleute waren am Abend bei einem Waldbrand in der Nähe von Melk im Einsatz. Das Feuer ist kurz nach 18 Uhr aus noch ungeklärter Ursache auf einem Feld ausgebrochen und hat auf ein angrenzendes Waldstück übergegriffen. Dank des schnellen Einsatzes konnte der Brand rasch unter Kontrolle gebracht werden. Zwei Feuerwehrleute mussten aufgrund der Hitze mit Kreislaufproblemen medizinisch versorgt werden. Spanien und Kap Verde in der Gruppe H sowie Belgien und Ägypten in Pool G haben sich aus eigener Kraft für das Fußball-WM-16-Finale qualifiziert. Dazu lösen mit Senegal und Paraguay zwei weitere Teams ihr Ticket als einer der besten 8 Gruppendritten. Schlimmstenfalls über diesen Weg werden auch Portugal, England und Ghana weiterkommen. Sie konnten aufgrund des Ausgangs der Freitagsspiele schon vor ihren letzten Partien am Samstag jubeln. Ein 34-jähriger Mann ist am Abend in Wien-Floridsdorf nach einem Sprung von einer Fußgängerbrücke in die Neue Donau ertrunken. Laut der anwesenden Lebensgefährtin ist er noch zu einem Brückenpfeiler geschwommen und dann untergegangen. Taucher der Berufsfeuerwehr Wien haben ihn geborgen, die Reanimationsmaßnahmen waren nicht erfolgreich. Die Polizei warnt eindrücklich davor, von Brücken in Gewässer zu springen. Die Ermittlungen nach dem Leichenfund einer 70-jährigen Frau in einer Wohnung beim Wiener Naschmarkt laufen auf Hochtouren. Die Frau wurde mit mehreren Stichverletzungen gefunden. Einbruchspuren gibt es keine. Freunde der Frau hatten seit Tagen nichts mehr von ihr gehört. Als sie die 70-jährige leblos vorfanden, alarmierten sie die Einsatzkräfte. Laut Polizei dürfte die Frau bereits seit ein paar Tagen tot gewesen sein.
2: Derzeit nur Sonnen-Emojis auf den Wetterkarten. Über Osttirol sehe ich gerade, wenn dann, so die meisten Wolken. Generell in dem Bereich kann es später auch nochmal gewittern. 39 Grad werden sich höchstwahrscheinlich in Niederösterreich heute noch ausgehen. Morgen bewegen wir uns dann im 40er-Bereich. Einfach 40 Grad morgen. Wieder so im Osten. Das letzte Mal gab es das 2013. Kleiner Side-Fact. Abkühlung dann endlich am Mittwoch. Das ist der Blick auf Österreichs Straßen. Wir starten in der Steiermark. Auf der A2 Richtung Klagenfurt gibt es Blockabfertigung von Steinberg bis Modriach. Hier staut sich's, ihr verliert hier eine Dreiviertelstunde. Weiter nach Tirol, auf die A12 Richtung Deutschland. Vor dem Autobahngrenzübergang Kufstein lässt ihr eine Viertelstunde liegen. Wir bleiben in Tirol, auf der B177 Richtung Deutschland, am Zillerberg und bei Scharnitz jeweils ein Plus von 15 Minuten. Und die letzte Meldung für das große deutsche Eck, auf der A8 Richtung München, zwischen Achenmühle und Rosenheim, derzeit eine halbe Stunde Wartezeit nach einer geräumten Unfallstelle. Da gibt es jetzt Überlastung. Da wo es geht, gute Fahrt.
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3: Mit mir, Daniel Merano, hi.
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1: 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How much is the fish?

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1: Ja, die Italiener leider nicht bei der Fußball-WM dabei und das tut mir schon noch ein bisschen weh. Aber bei uns sind sie immer fix qualifiziert. Jetzt für uns hier auf Eurodance Express Peps & Scar mit Turnaround.
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1: Die Ermittlungen nach dem Leichenfund einer 70-jährigen Frau in einer Wohnung beim Wiener Naschmarkt laufen auf Hochtouren. Die Frau ist mit mehreren Stichverletzungen gefunden worden. Einbruchspuren gibt es keine. Freunde der Frau haben seit Tagen nichts mehr von ihr gehört und haben sich Sorgen gemacht. Als sie die 70-Jährige leblos vorgefunden haben, haben sie die Einsatzkräfte alarmiert. Laut Polizei dürfte die Frau bereits seit ein paar Tagen tot gewesen sein. 280 Feuerwehrleute waren gestern Abend bei einem Waldbrand in der Nähe von Melk im Einsatz. Das Feuer ist kurz nach 18 Uhr aus noch ungeklärter Ursache auf einem Feld ausgebrochen und hat auf ein angrenzendes Waldstück übergegriffen. Dank des schnellen Einsatzes kann der Brand rasch unter Kontrolle gebracht werden. Zwei Feuerwehrleute müssen aufgrund der Hitze mit Kreislaufproblemen medizinisch versorgt werden. Die Debatte zur Gesundheitsreform ist um einen Vorschlag reicher. Wie das Profil berichtet, haben der Gewerkschaftsbund und die Wirtschaftskammer im Mai ein Papier vorgelegt, in dem sie die Sozialversicherung zum zentralen Player im Gesundheitswesen machen wollen. Damit soll der Einfluss der Länder begrenzt werden. Die Sozialversicherung soll demnach bis 2028 die Spitalsambulanzen und bis 2039 den stationären Bereich der Spitäler von den Ländern übernehmen. In Peking ist gestern ein Leichtflugzeug in den größten Wolkenkratzer der Stadt gekracht. Der Pilot ist dabei ums Leben gekommen. 13 weitere Menschen werden verletzt. Die Ursache für den Absturz ist noch unklar. In den sozialen Medien hat die Zensur sofort eingegriffen und Berichte sowie Fotos und Videos von dem Vorfall entfernt.
2: Ja, heißt es in ganz Österreich über 30 Grad, besonders bei euch in Wien, Niederösterreich und im Burgenland. Es kann sogar heute bis zu 39 Grad hochschießen. Viel Wasser trinken und so viel Schatten mitnehmen, wie es geht. Die Vorschau auf morgen Sonntag. Es könnte uns ein Temperaturrekord von über 40 Grad drohen. Deshalb auch morgen Sonnencreme und Kapperl mitnehmen, wenn es ihr rausgeht. Die A1 ist wegen eines Fahrzeugbrandes gesperrt Richtung Salzburg zwischen Lackkirchen West und Radregau. Die Feuerwehr ist schon da und löscht den Brand. Es gibt über 4 Kilometer Stau zurück bis Lackkirchen West. Ausweichen könnt ihr über Gmunden zur Auffahrt Regau. Niederösterreich, S5 Richtung Krems zwischen Tulln und Königsbrunn. Da wird der Verkehr wegen eines Fahrzeugbrandes immer wieder angehalten. Hier 3 Kilometer Stau. Steiermark, S35 Richtung Graz zwischen Frohnleiten und Pegau wird der Verkehr langsam vorbeigeleitet. Hier gibt es 2 Kilometer Stau.
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2: Eurodance Express. Hi, Daniel Merano hier.

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1: Jeden Dienstag jetzt bei uns unser Format Eurodance. Eine Stunde lang nur Musik ab 2020. Also ganz frische Eurodance-Banger, maximal 6 Jahre alt. Na, hörst dann zum Beispiel Hits wie diesen hier. Disco Lines, Tinashe mit No Broke Boys.
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1: Ja, also ich glaube, wir hatten damals alle einen Crush auf die Britney Spears. Also die von damals, natürlich. Ich denke zurück an Hit Me Baby One More Time oder auch Toxic. Richtig schöne Hits damals. 2011, dieser Banger.
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1: Am Tiroler Fernpass ist es heute zu einer zweistündigen Straßensperre gekommen. Grund dafür waren zwei Protestversammlungen einer Bürgerinitiative gegen das sogenannte Fernpasspaket der Landesregierung. Laut Polizei haben bis zu 700 Personen an den Demos teilgenommen. Die Verkehrslage war entspannt, ein Chaos ist ausgeblieben. Nach dem verheerenden Doppelerdbeben in Venezuela schwindet die Hoffnung, noch Überlebende in den Trümmern zu finden. In der besonders schlimm betroffenen Stadt La Guaira suchen die Menschen in den Überresten eines eingestürzten Wohnblocks nach Verschütteten. Übergangspräsidentin Delcy Rodriguez ist gestern in einem beschädigten Stadtteil der Hauptstadt Caracas ausgebuht worden. Landesweit werden nach UNO-Angaben mehr als 50.000 Menschen vermisst. Die Debatte zur Gesundheitsreform ist um einen Vorschlag reicher. Wie das Profil berichtet, haben der Gewerkschaftsbund und die Wirtschaftskammer im Mai ein Papier vorgelegt, in dem sie die Sozialversicherung zum zentralen Player im Gesundheitswesen machen wollen. Damit soll der Einfluss der Länder begrenzt werden. Die Sozialversicherung soll demnach bis 2028 die Spitalsambulanzen und bis 2039 den stationären Bereich der Spitäler von den Ländern übernehmen. 280 Feuerwehrleute waren gestern Abend bei einem Waldbrand in der Nähe von Melk im Einsatz. Das Feuer ist kurz nach 18 Uhr aus noch ungeklärter Ursache auf einem Feld ausgebrochen und hat auf ein angrenzendes Waldstück übergegriffen. Dank des schnellen Einsatzes kann der Brand rasch unter Kontrolle gebracht werden. Zwei Feuerwehrleute müssen aufgrund der Hitze mit Kreislaufproblemen medizinisch versorgt werden.
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3: Bregenz und Klagenfurt sind noch am angenehmsten mit 32 Grad, sonst fast überall über 35 Grad. Es bleibt heiß, bitte dran denken, genug zu trinken. Dann schauen wir auf morgen Sonntag. Da könnte man den Hitzerekord von 2013 brechen mit über 40,5 Grad. Es bleibt weiterhin sehr heiß, das geht auch die nächsten Tage so weiter. Am Mittwoch, Donnerstag nächste Woche gibt es dann endlich die Abkühlung. Machen wir es kurz und bündig. Alles frei auf Österreichstraßen. Gute Fahrt.
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3: Daniel Merano hier, hi.

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1: Bulgarien auf die 1, zumindest was den Song Contest 2026 in Wien angeht. Dara bringt mit Bangaranga einen absoluten Top-Hit raus. Den lieben wir sehr und deswegen ist er bei uns in der Playlist.

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1: Am Tiroler Fernpass ist es heute zu einer zweistündigen Straßensperre gekommen. Grund dafür waren zwei Protestversammlungen einer Bürgerinitiative gegen das sogenannte Fernpasspaket der Landesregierung. Laut Polizei haben bis zu 700 Personen an den Demos teilgenommen. Die Verkehrslage war entspannt, ein Chaos ist ausgeblieben. George Russell hatte im Abschlusstraining der Formel 1 in Spielberg die Bestzeit aufgestellt. Der Brite war knapp schneller als sein Mercedes-Teamkollege und WM-Leader Kimi Antonelli sowie der Barcelona-Sieger Lewis Hamilton im Ferrari. Um 16 Uhr startet jetzt gleich das Qualifying. Die Debatte zur Gesundheitsreform ist um einen Vorschlag reicher. Wie das Profil berichtet, haben der Gewerkschaftsbund und die Wirtschaftskammer im Mai ein Papier vorgelegt, in dem sie die Sozialversicherung zum zentralen Player im Gesundheitswesen machen wollen. Damit soll der Einfluss der Länder begrenzt werden. Die Sozialversicherung soll demnach bis 2028 die Spitalsambulanzen und bis 2039 den stationären Bereich der Spitäler von den Ländern übernehmen. Ein 34-jähriger Mann ist gestern Abend in Wien-Floridsdorf nach einem Sprung von einer Fußgängerbrücke in die Neue Donau ertrunken. Laut der anwesenden Lebensgefährtin ist er noch zu einem Brückenpfeiler geschwommen und dann untergegangen. Taucher der Berufsfeuerwehr Wien haben ihn geborgen, die Reanimationsmaßnahmen waren aber nicht erfolgreich. Die Polizei warnt eindringlich davor, von Brücken in Gewässer zu springen.
2: Österreich ein richtiger Backofen heute. Über 30 Grad im ganzen Land, besonders heiß bei euch in Wien, Niederösterreich und im Burgenland mit bis zu 39 Grad. Bitte genug trinken und die Sonne nicht unterschätzen. Die Vorschau auf morgen Sonntag, da können sogar die 4 vorne stehen. Ein extra Tipp, leichte Mahlzeiten essen, also eher Salat, Obst oder Joghurt statt Schwärme essen. Das macht die Hitze dann ein bisschen erträglicher. Eine Meldung habe ich, Niederösterreich B10, der ist zwischen Schwechat und Schwader auf die Strecke gesperrt wegen eines Feuerwehreinsatzes. Ausweichen geht über die A4, die B9 und die B60.
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2: Ich freue mich sehr, dass du da bist. Mein Name ist Daniel Merano. Du hörst Eurodance Express.

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1: Tja, was ich schwitze heute, Wahnsinn. So ein richtiger Pooltag. Kühle Drinks, der Pool ist auch schon richtig angenehm. Bluetooth-Box voll aufgeladen, ganz wichtig. Und all deine Lieblings-Dance-Hits auf einem Sender ohne Umschalten. Freu dich auf den nächsten Powerblock von mir. Du kriegst jetzt von mir Scatman John, Squeezer und Dschungelwack.
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1: Und jetzt holen wir uns einmal Eis. Aber natürlich große Schlange vorm Eisladen. Aber es ist positiv. Du hast mehr Zeit zu entscheiden, was du haben willst. So, wären es jetzt die Classics, zum Beispiel Schoko, Vanille, Erdbeer oder doch was Außergewöhnliches. Ich habe letztens gegessen Mohn und Cookies und gemeinsam halt. Was es auch wird, dir schmeckt's fix. Und von mir gibt's keine Warteschlange-Musik, sondern was richtig Cooles. Ikona Pop. 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
1: Am Tiroler Fernpass ist es heute zu einer zweistündigen Straßensperre gekommen. Grund dafür waren zwei Protestversammlungen einer Bürgerinitiative gegen das sogenannte Fernpasspaket der Landesregierung. Laut Polizei haben bis zu 700 Personen an den Demos teilgenommen. Die Verkehrslage war entspannt, ein Chaos ist ausgeblieben. Nach dem verheerenden Doppelerdbeben in Venezuela schwindet die Hoffnung, noch Überlebende in den Trümmern zu finden. In der besonders schlimm betroffenen Stadt La Guaira suchen die Menschen in den Überresten eines eingestürzten Wohnblocks nach Verschütteten. Übergangspräsidentin Delcy Rodriguez ist gestern in einem beschädigten Stadtteil der Hauptstadt Caracas ausgebuht worden. Landesweit werden nach UNO-Angaben mehr als 50.000 Menschen vermisst. 280 Feuerwehrleute waren gestern Abend bei einem Waldbrand in der Nähe von Melk im Einsatz. Das Feuer ist kurz nach 18 Uhr aus noch ungeklärter Ursache auf einem Feld ausgebrochen und hat auf ein angrenzendes Waldstück übergegriffen. Dank des schnellen Einsatzes kann der Brand rasch unter Kontrolle gebracht werden. Zwei Feuerwehrleute müssen aufgrund der Hitze mit Kreislaufproblemen medizinisch versorgt werden. Ein 23-jähriger Mann ist in Wien festgenommen worden, nachdem er zwei Personen mit einem Messer verletzt haben soll. Die Vorfälle ereignen sich gestern Abend und in der Nacht auf heute. Der Verdächtige hat in einer Garage unweit vom zweiten Tatort geschlafen, wo Anrainer auf ihn aufmerksam geworden sind und die Polizei verständigt haben.
2: Bad Deutsch-Altenburg ist mit 38,8 Grad der Hitze-Hotspot in Österreich. Dicht gefolgt von Wien und Stammersdorf. Generell in ganz Österreich heute sehr heiß. Schaut, dass genug Wasser trinkt. Gegen Abend dann bei euch in Tirol, Vorarlberg und auch in Teilen von Salzburg heftige Gewitter möglich. Auch morgen Sonntag erwartet uns der Backofen. Über 40 Grad sogar möglich. Besonders heiß wird es in Wien, Niederösterreich und dem Burgenland. Auch morgen ist die Sonnencreme ein ganz wichtiges Accessoire. Wir haben zwei Meldungen. Niederösterreich, B10 zwischen Schwechat und Schwadorf gesperrt wegen eines Feuerwehreinsatzes. Ausweichen geht über die A4, die B9 und die B60. Steiermark A9 Richtung Linz zwischen Mautern und Kammern gesperrt wegen Löscharbeiten bei einem Fahrzeugbrand. Ihr könnt über die B113 ausweichen. Gute Fahrt!
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2: Mit mir, Daniel Merano, hi.

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1: Um 19 Uhr wird's laut, um 19 Uhr wird's energiegeladen, um 19 Uhr wird's einfach nur geil. Ganze 3 Stunden freust du dich auf die coolste Eskalation im Radio. Schauen wir mal, wie geil's wird. Was auf jeden Fall heute dabei ist, DJ Laza, Julia. Also italienische Power ist schon mal fix dabei und was sonst noch so am Start ist, erfährst du später. Und zwar kurz nach 19 Uhr.

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1: Na, also im Prinzip gibt es zwei Möglichkeiten heute. Früh schlafen gehen, dass du fit bist fürs morgige Public Viewing unserer Nationalmannschaft gegen Algerien. Oder du machst einfach durch und nach dem Fortgehen direkt aufs Public Viewing. Wie auch immer, Hauptsache du drückst uns Österreichern die Daumen, unserem Nationalteam. Und das wird der Hathaway auch machen, denn der wohnt schon sehr lange bei uns in Kitzbühel. Rock my heart, jetzt.
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1: Am Tiroler Fernpass ist es heute zu einer zweistündigen Straßensperre gekommen. Grund dafür waren zwei Protestversammlungen einer Bürgerinitiative gegen das sogenannte Fernpasspaket der Landesregierung. Laut Polizei haben bis zu 700 Personen an den Demos teilgenommen. Die Verkehrslage war entspannt, ein Chaos ist ausgeblieben. Nach dem verheerenden Doppelerdbeben in Venezuela schwindet die Hoffnung, noch Überlebende in den Trümmern zu finden. In der besonders schlimm betroffenen Stadt La Guaira suchen die Menschen in den Überresten eines eingestürzten Wohnblocks nach Verschütteten. Übergangspräsidentin Delcy Rodriguez ist gestern in einem beschädigten Stadtteil der Hauptstadt Caracas ausgebuht worden. Landesweit werden nach UNO-Angaben mehr als 50.000 Menschen vermisst. 280 Feuerwehrleute waren gestern Abend bei einem Waldbrand in der Nähe von Melk im Einsatz. Das Feuer ist kurz nach 18 Uhr aus noch ungeklärter Ursache auf einem Feld ausgebrochen und hat auf ein angrenzendes Waldstück übergegriffen. Dank des schnellen Einsatzes kann der Brand rasch unter Kontrolle gebracht werden. Zwei Feuerwehrleute müssen aufgrund der Hitze mit Kreislaufproblemen medizinisch versorgt werden. Ein 23-jähriger Mann ist in Wien festgenommen worden, nachdem er zwei Personen mit einem Messer verletzt haben soll. Die Vorfälle ereignen sich gestern Abend und in der Nacht auf heute. Der Verdächtige hat in einer Garage unweit vom zweiten Tatort geschlafen, wo Anrainer auf ihn aufmerksam geworden sind und die Polizei verständigt haben.
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3: Neuer Juni-Hitzerekord in Bad Deutsch-Altenburg, heute 38,9 Grad. Aber Regen schaut, also auch heftige Gewitter in Vorarlberg und Tirol möglich. Ansonsten sonnig, nur vereinzelt bewölkt. Morgen der Höhepunkt der Hitzewelle, bis zu 40 Grad in Wien und Niederösterreich möglich. Fast den ganzen Tag über pralle Sonne, von Vorarlberg bis ins Salzkammergut, gut, eine Spur kühler, aber auch sehr sonnig. Vereinzelt ein paar Wolken und am Nachmittag und Abend kräftige Regenschauer und Gewitter. Hallo, Zeug ins Auto nach Niederösterreich, A1 Richtung Salzburg. 1 Kilometer Stau zwischen Haag und St. Valentin. Wegen einem Hitzeschaden ist da nur die rechte Spur frei. Gute Fahrt euch!
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3: Mit mir Daniel Merano. Servus!

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1: Ich meine, es ist Zukunftsmusik, aber haben wir uns Schulab genommen für 19.11. und haben uns schon GTA 6 vorbestellt. Ich bin gespannt, wie viele in der Woche dann plötzlich krank werden. Ich habe mir auch schon Urlaub genommen. Mein Chef möge es mir bitte verzeihen. Der wird wahrscheinlich auch selber zocken, wissen wir noch nicht. Ist halt ein wichtiges Event, oder? Und macht ja auch Spaß zu zocken. Musik hören auch. Mr. President, Coco Jumbo, jetzt.
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1: Ja, und gleich geht's los mit der Power Hour XL und ganzen 3 Stunden Eskalation. Ich hab schon die Gästeliste von mir. Garrison Finlay, Tiesto, Blank & Jones, Pfaffendorf, W&W, Tune. Und das war jetzt nur mal die erste Seite. Ja, gleich starten wir rein. Um kurz nach 7 mit der Power Hour XL.
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1: Eine 58-jährige Motorradlenkerin ist heute Vormittag bei einem Unfall im Ötztal in Tirol tödlich verunglückt. Die Frau hat bei einem Überholvorgang einen entgegenkommenden PKW übersehen und ist frontal mit ihm kollidiert. Sie wird meterweit durch die Luft geschleudert. Trotz Reanimationsmaßnahmen durch nachkommende Autofahrer ist sie noch vor Eintreffen der Rettung gestorben. Mercedes-Pilot George Russell hat sich die Pole-Position für den Großen Preis von Österreich morgen gesichert. Der britische Formel-1-Fahrer hat in den letzten Sekunden des Qualifyings auf dem Red Bull Ring in Spielberg seinen Ferrari-Konkurrenten Charles Leclerc noch abgefangen. Auf den dritten Platz kommt Lewis Hamilton im zweiten Ferrari. Der ehemalige FPÖ-Chef und Verkehrsminister Norbert Hofer musste gestern seinen Führerschein abgeben. Laut Kronenzeitung hatte er 2,48 Promille im Blut. Das Auto des Freiheitlichen soll eine Verkehrsinsel touchiert, auf die Gegenfahrbahn geraten und fast in den Straßengraben gefahren sein. Ein Zeuge hat die Polizei gerufen, die Hofer nach kurzer Fahndung an seiner Wohnadresse neben seinem Auto angetroffen hat. Am Tiroler Fernpass ist es heute zu einer zweistündigen Straßensperre gekommen. Grund dafür waren zwei Protestversammlungen einer Bürgerinitiative gegen das sogenannte Fernpasspaket der Landesregierung. Laut Polizei haben bis zu 700 Personen an den Demos teilgenommen. Die Verkehrslage war entspannt, ein Chaos ist ausgeblieben.
2: Teils kräftiger Regenschauer und Gewitter in Vorarlberg oder auch Tirol und Osttirol heute Abend noch möglich. In Tirol und Osttirol sind sie auch schon da. Ansonsten sonnig und weiterhin super heiß. Morgen der Höhepunkt der Hitzewelle 40 Grad maximal, am wärmsten in Wien und Niederösterreich. Da fast den ganzen Tag über Sonne pur. Regenschauer und Gewitter, teils kräftiger. Morgen Nachmittag und Abend von Vorarlberg bis in Salzkammergut. Hallo zu euch ins Auto in die Steiermark, B320, zwischen Wörrschaft und Lietzen, ein Unfall, da gibt es eine Sperre, die Polizei leitet euch da lokal um, auch der Rettungshubschrauber ist im Einsatz. Und Kärnten B95 in Reichenau, auch hier eine Sperre, ausweichen ist da nur sehr, sehr großräumig möglich, besser ist es, ihr wartet die Dauer der Sperre ab. Gute Fahrt und gute Nerven euch.
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3: Mit mir Daniel Meran und 3 Stunden Power Hour XL. Let's go!

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1: Schön, dass wir uns gemeinsam aufwärmen fürs Fortgehen heute. Wir haben ja viel vor. Bis 22 Uhr mal hier alles reinhauen, dann feiern gehen und dann weiter zum Public Viewing unsere Burschen unterstützen beim WM-Match gegen Algerien. Also, pushen wir uns jetzt so richtig für den Abend. Planet Perfecto Nights, Tiesto und Antelope.
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1: Mit mir Daniel Meran und ich sag danke für den geilen Samstag. Hat echt Spaß gemacht. Du hast jetzt noch einiges vor, gell? Bis 22 Uhr durchdrehen, dann wird fortgegangen und dann Volley so richtig noch aufs Public Viewing, unsere Nationalmannschaft zu unterstützen gegen Algerien. Genieß den Abend, freue mich, dass du da warst. Wir hören uns nächste Woche wieder. Und jetzt hörst du meinen Lieblingshit von 2025, Millennium Kids, JBS, vielleicht, vielleicht, Bussi, Baba.

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1: Eine 58-jährige Motorradlenkerin ist heute Vormittag bei einem Unfall im Ötztal in Tirol tödlich verunglückt. Die Frau hat bei einem Überholvorgang einen entgegenkommenden PKW übersehen und ist frontal mit ihm kollidiert. Sie wird meterweit durch die Luft geschleudert. Trotz Reanimationsmaßnahmen durch nachkommende Autofahrer ist sie noch vor Eintreffen der Rettung gestorben. Mercedes-Pilot George Russell hat sich die Pole-Position für den Großen Preis von Österreich morgen gesichert. Der britische Formel-1-Fahrer hat in den letzten Sekunden des Qualifyings auf dem Red Bull Ring in Spielberg seinen Ferrari-Konkurrenten Charles Leclerc noch abgefangen. Auf den dritten Platz kommt Lewis Hamilton im zweiten Ferrari. Der ehemalige FPÖ-Chef und Verkehrsminister Norbert Hofer musste gestern seinen Führerschein abgeben. Laut Kronenzeitung hatte er 2,48 Promille im Blut. Das Auto des Freiheitlichen soll eine Verkehrsinsel touchiert, auf die Gegenfahrbahn geraten und fast in den Straßengraben gefahren sein. Ein Zeuge hat die Polizei gerufen, die Hofer nach kurzer Fahndung an seiner Wohnadresse neben seinem Auto angetroffen hat. Am Tiroler Fernpass ist es heute zu einer zweistündigen Straßensperre gekommen. Grund dafür waren zwei Protestversammlungen einer Bürgerinitiative gegen das sogenannte Fernpasspaket der Landesregierung. Laut Polizei haben bis zu 700 Personen an den Demos teilgenommen. Die Verkehrslage war entspannt, ein Chaos ist ausgeblieben.
2: Regenschauer, teils auch heftige Gewitter heute in Vorarlberg, Tirol und Osttirol möglich. Ansonsten sonnig und heiß. Morgen 40 Grad in Wien und Niederösterreich, super sonnig. Da ist kräftiger Regenschauer und Gewitter am Nachmittag zwischen Vorarlberg und dem Salzkammergut. Hallo, zu euch ins Auto nach Wien, A22 Richtung Tangente im Tunnel Kaisermühlen. Ein Motorradunfall im Tunnel, ist die rechte Spur gesperrt, der Stau reicht bis zur Brigittenauer Brücke zurück. Steiermark, B320 zwischen Börschach und Lietzen, Unfall, da gibt es eine Sperre, die Polizei leitet euch lokal um. S36 Richtung St. Michael ab Graubart, 10 Minuten mehr, da sind viele aus Spielberg auf dem Heimweg. Und Kärnten B95 in Reichenau, da gibt es eine Sperre, ausweichen ist dann nur großräumig möglich. Gute Fahrt.
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